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so? Gigi, kannst nicht bitte mehr so sein? Du sagst online in der Dini-Show, ausverkauft. Hast mir nicht gerade gestern geschrieben, dass es nicht mehr läuft. Gigi, komm doch mit ins Studio, brauche Hilfe mit meinem Lyric. Sag mir, Bad Boy, who is the rapper now? Und sie sagen, ich bin hässig, hässig. Gigi, hör auf mit dem Bad Bitch, Bad Bitch. Ritter